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4: Also das war nun das recht so beliebte Chattanooga Choo Choo, was wir dort eben auf der Rückseite gesungen haben. Und ich glaube, den meisten unserer Hörer und reizenden Hörerinnen schon bekannt aus dem Tonfilm Adoptiertes Glück mit Sonja Henny. Aber weißt du, Bulli, was ich nicht glaube?
5: Ja?
4: Ich glaube, man hat uns gar nicht verstanden.
5: Ja, Peter, was hältst du davon, wenn wir einen deutschen Text dazu bringen?
4: Du meinst eine Übersetzung von Chattanooga Choo Choo ins Deutsche?
5: Nein, nicht direkt Übersetzung. Etwas auf die heutige Zeit abgestimmt.
4: Ach, ich weiß schon, was du meinst. Du möchtest eine Parodie machen.
5: Ja, wollen wir mal versuchen?
4: Das ist ja eine wunderbare Idee. Bitte, Horst.
5: Verzeihen Sie, mein Herr, für diese Sucht nach Götzschen, Bruder. Ja, ja, er schafft vielleicht, wenn's mit der Kugel noch reicht. Ist hier noch Platz?

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